Veränderung. Leben, Bewegung, Veränderung. Ganz Leben. Die guten und schlechten Tage. Beweglich bleiben. Neue Wege gehen. Veränderung zulassen und sie annehmen. Leben, nicht sterben am lebendigen Leib.

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1: Die Nachrichten von SRF um 3 mit Manuel Risi. Der Weltfußballverband FIFA gibt seine Pläne auf, einen Teil der Rechte an den Weltmeisterschaften an private Investoren zu verkaufen. Nachdem man alle Stammpunkte angehört habe, sei deutlich geworden, dass das Projekt zu Spaltungen geführt habe, die nicht mehr im Interesse des ursprünglich angestrebten Ziels lägen, teilten die FIFA und deren Chef Gianni Infantino mit. Infantino hatte die Pläne zur Teilprivatisierung Anfang Woche bekannt gemacht. Die FIFA wollte mit dem Verkauf der Rechte mehrere Milliarden einnehmen. Für die Pläne hatte Infantino teils heftige Kritik geerntet. Mehrere Kontinentalverbände sprachen sich dagegen aus und der europäische Verband UEFA drohte damit, künftige Weltmeisterschaften zu boykottieren, sollten die Privatisierungspläne weiterverfolgt werden. In der Region rund um die süditalienische Großstadt Neapel hat am Abend die Erde gebebt. Das Beben hatte eine Stärke von 4,7, das meldet das Nationale Institut für Geophysik und Vulkanologie. Einige Stunden später kam es zu einem erneuten, schwächeren Beben. Der italienische Sender Rai berichtet von bisher rund 20 bestätigten verletzten Personen. Zudem habe das Beben in der Stadt Pozzuoli teils schwere Schäden an Gebäuden angerichtet. Das Epizentrum des Bebens befand sich in den Phlegräischen Feldern, einem Gebiet mit hoher vulkanischer Aktivität. Dort werden seit längerem immer wieder Beben registriert. Zu zwei Meldungen aus den Schweizer Regionen. Zehntausende Menschen haben am Freitagabend in Basel die Bundesfeier am Rhein besucht, trotz des kurzfristig verhängten Feuerwerksverbots. Das berichtet die Nachrichtenagentur Kisten SDA. Das traditionelle Feuerwerk über dem Rhein um 23 Uhr fiel wegen der anhaltenden Trockenheit und Hitze aus. Die Kantonsregierung hatte das offizielle Feuerwerk sowie jenes auf dem Bruderholz am 1. August vorgestern abgesagt. In Brienz im Kanton Bern ist es gestern Nachmittag zu einem mutmaßlichen Banküberfall gekommen. Ein bewaffneter Mann habe Drohungen ausgesprochen und die Mitarbeitenden aufgefordert, die Türen zu schließen, teilt die Berner Kantonspolizei mit. Die ausgerückte Polizei habe die Bank dann umstellt und das Gebiet großräumig abgesperrt. Schließlich habe sich der Mann der Polizei ergeben. Verletzt wurde bei dem Vorfall niemand. Der Blick aufs Wetter. Trotz Wolken ist es heute oft sonnig. Vor allem in den Alpen wird es stellenweise nass. Die Temperatur steigt auf rund 29 Grad. Das waren Nachrichten von Radio SRF. Am Mikrofon und verantwortlich heute Nacht Manuel Risi. SRF Verkehrsinfo von 3.03 Uhr. A2 Chiasso Richtung Gotthard. Auf der Höhe Airolo ist die Einfahrt gesperrt. Dann A2 Chiasso Richtung Gotthard zwischen Quinto und Airolo. 2 Kilometer Stau wegen Verkehrsüberlastung. Es besteht eine Wartezeit von bis zu 20 Minuten. Und dann nochmals A2 Luzern Richtung Gotthard zwischen Wassern und Göschenen. Ebenfalls 2 Kilometer Stau wegen Verkehrsüberlastung. Auch dort beträgt die Wartezeit bis zu 20 Minuten.
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1: Die Nachrichten von SRF um 4 mit Manuel Risi. Der Weltfußballverband FIFA gibt seine Pläne auf, einen Teil der Rechte an den Weltmeisterschaften an private Investoren zu verkaufen. Nachdem man alle Standpunkte angehört habe, sei deutlich geworden, dass das Projekt zu Spaltungen geführt habe, die nicht mehr im Interesse des ursprünglich angestrebten Ziels lägen, teilten die FIFA und deren Chef Gianni Infantino mit. Infantino hatte die Pläne zur Teilprivatisierung Anfang Woche bekannt gemacht. Die FIFA wollte mit dem Verkauf der Rechte mehrere Milliarden einnehmen. Für die Pläne hatte Infantino teils heftige Kritik geerntet. Mehrere Kontinentalverbände sprachen sich dagegen aus und der Europäische Verband UEFA drohte damit, künftige Weltmeisterschaften zu boykottieren, sollten die Privatisierungspläne weiterverfolgt werden. In der Region rund um die süditalienische Großstadt Neapel hat am Abend die Erde gebebt. Das Beben hatte eine Stärke von 4,7. Das meldet das Nationale Institut für Geophysik und Vulkanologie. Einige Stunden später kam es zu einem erneuten schwächeren Beben. Der italienische Sender Rai berichtet von bisher rund 20 bestätigten verletzten Personen. Zudem habe das Beben in der Stadt Pozzuoli teils schwere Schäden an Gebäuden angerichtet. Das Epizentrum des Bebens befand sich in den Phlegräischen Feldern, einem Gebiet mit hoher vulkanischer Aktivität. Dort werden seit längerem immer wieder Beben registriert. So zwei Meldungen aus den Regionen. Zehntausende Menschen haben gestern Abend in Basel die Bundesfeier am Rhein besucht, trotz des kurzfristig verhängten Feuerwerksverbots. Das berichtet die Nachrichtenagentur Kisten SDA. Das traditionelle Feuerwerk über dem Rhein um 23 Uhr fiel wegen der anhaltenden Trockenheit und Hitze aus. Die Kantonsregierung hatte das offizielle Feuerwerk sowie jenes auf dem Bruderholz am 1. August vorgestern abgesagt. In Brienz im Kanton Bern ist es gestern Nachmittag zu einem mutmaßlichen Banküberfall gekommen. Ein bewaffneter Mann habe Drohungen ausgesprochen und die Mitarbeitenden aufgefordert, die Türen zu schließen, teilt die Berner Kantonspolizei mit. Die ausgerückte Polizei habe die Bank umstellt und das Gebiet großräumig abgesperrt. Schließlich habe sich der Mann der Polizei ergeben. Verletzt wurde bei dem Vorfall niemand. Der Blick aufs Wetter. Trotz Wolken ist es heute oft sonnig. Vor allem in den Alpen wird es stellenweise nass. Die Temperatur steigt auf rund 29 Grad. Das waren Nachrichten von Radio SRF. Am Mikrofon und verantwortlich Manuel Risi. SRF Verkehrsinfo von bald 4.03 Uhr. A2 Luzern Richtung Gotthard zwischen Wassen und Göschenen 1 Kilometer Stau wegen Verkehrsüberlastung. Die Wartezeit beträgt derzeit 10 Minuten.
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1: Die Nachrichten von SRF um 5 mit Manuel Risi. Guten Morgen. FIFA-Chef Gianni Infantino gibt seine umstrittenen Investorenpläne auf, nach heftiger Kritik. Und Bundespräsident Guy Parmelin ruft die Schweizer Bevölkerung zum Zusammenhalt auf, anlässlich des Nationalfeiertages. Das Wetter, trotz Wolken ist es heute oft sonnig, bei 29 Grad. Der Weltfußballverband FIFA gibt seine Pläne auf, einen Teil der Rechte an den Weltmeisterschaften an private Investoren zu verkaufen. Nachdem man alle Standpunkte angehört habe, sei deutlich geworden, dass das Projekt zu Spaltungen geführt habe, die nicht mehr im Interesse des ursprünglich angestrebten Ziels lägen. Das teilten die FIFA und deren Chef Gianni Infantino mit. Infantino hatte die Pläne zur Teilprivatisierung Anfang Woche bekannt gemacht. Die FIFA wollte mit dem Verkauf der Rechte mehrere Milliarden einnehmen. Für die Pläne hatte Infantino teils heftige Kritik geerntet. Mehrere Kontinentalverbände sprachen sich dagegen aus und der Europäische Verband UEFA drohte damit, künftige Weltmeisterschaften zu boykottieren, sollten die Privatisierungspläne weiterverfolgt werden. Der Schweizer Bundespräsident Guy Parmelin ruft die Schweiz und ihre Bevölkerung zum 1. August zum Zusammenhalt auf. Die Welt habe sich zuletzt stark verändert und sie sei geprägt von geopolitischen Spannungen, von Unvorhersehbarkeit und Krisen. Seit er als Wirtschaftsminister tätig sei, habe es praktisch nur Krisen gegeben, so Parmelin. Darunter die Covid-Pandemie, den Krieg in der Ukraine, die US-Zölle und nun den Krieg im Nahen Osten. Doch Krisen meistere man gemeinsam, so Parmelin, die Regierung, das Parlament und das Volk.
2: Nous passons les crises ensemble. Le gouvernement, le Parlement, sans l'appui, le soutien de la population, nous n'arriverons à rien. Nous avons eu des bonnes périodes, des belles années. Chaque crise doit être abordée ensemble et c'est ensemble que nous sortirons de la crise.
1: Jede Krise müsse gemeinsam angegangen werden und gemeinsam werde man sie überwinden, so der Bundespräsident. Dabei liege ihm der Zusammenhalt des Landes am Herzen. Man müsse jeder Person mit Respekt begegnen. Man könne heftig diskutieren und leidenschaftlich debattieren. Aber am Ende müsse man in der Lage sein, einen Kaffee miteinander zu trinken.
2: Il faut avoir le respect de chacun. Nous pouvons débattre très rudement. Nous pouvons débattre parfois avec passion, mais à la fin, comme je l'ai appris d'un ancien député dans le Grand Conseil vaudois, il faut pouvoir aller boire le café avec le contradicteur.
1: Sagt Bundespräsident Guy Parmelin im Interview mit SRF. In der Region rund um die süditalienische Großstadt Neapel hat am Abend die Erde gebebt. Das Beben hatte eine Stärke von 4,7, das meldet das Nationale Institut für Geophysik und Vulkanologie. Einige Stunden später kam es zu einem erneuten, schwächeren Beben. Der italienische Sender Rai berichtet von bisher rund 20 bestätigten verletzten Personen. Zudem habe das Beben in der Stadt Pozzuoli teils schwere Schäden an Gebäuden angerichtet. Das Epizentrum des Bebens befand sich in den Phlegräischen Feldern, einem Gebiet mit hoher vulkanischer Aktivität. Dort werden seit längerem immer wieder Beben registriert. Die Phlegräischen Felder sind Europas größter aktiver Supervulkan. Die Bilder waren eindrücklich. 60.000 Menschen aus Marokko sind teils kilometerweit geschwommen, um nach Ceuta zu gelangen, eine spanische Exklave bei Marokko. Mindestens 57 Migrantinnen und Migranten sind dabei gestorben. In der Stadt herrschte Ausnahmezustand. Andere europäische Länder fürchteten große Migrationsströme nach Europa. Aber wenige Stunden später sind die allermeisten der 60.000 Migrantinnen und Migranten wieder zurück nach Marokko gegangen, viele von ihnen freiwillig. Dazu sagt unser Korrespondent in Spanien, Markus Bönisch.
3: Ja, ich denke, so explosionsartig wie die Ankunft dieser zigtausend Menschen in Ceuta war, so explosionsartig haben sich auch die Träume in Luft aufgelöst. Denn die meisten waren Fake News quasi aufgesessen. Denn man hatte in den sozialen Medien und über die Mundpropaganda gesagt, dass Spanien möglicherweise jetzt die Menschen schneller auf das spanische Festland bringen würde. Dass man also wesentlich schneller nach Spanien käme. Und sie kamen über die Grenze und stellten fest, dass nichts davon wahr war. Noch nicht einmal genug zu essen und zu trinken gab es. Und das war der Grund, warum viele dann eben entschieden haben, dann doch lieber wieder nach Hause zu fahren oder zu gehen, weil es dort zumindest zu essen und zu trinken gab.
1: Das sagt Markus Bönisch in der SRF-Sendung 10 vor 10. Bleibt der Blick aufs Wetter. Am Vormittag hat es im Norden zunächst einige Wolkenfelder und da und dort fällt etwas Regen. Am Nachmittag scheint dann nebst Quellwolken oft die Sonne. Vor allem in den Alpen bilden sich einzelne Schauer und Gewitter. Die Höchstwerte liegen bei schwülwarmen 29 Grad. Im Süden ist es recht sonnig und weiterhin heiß bei 34 Grad. Das waren Nachrichten von Radio SRF. Am Mikrofon und verantwortlich Manuel Rissi. SRF Verkehrsinfo von bald 5.06 Uhr. A2 Luzern Richtung Gotthard ist die Einfahrt bei Göschenen gesperrt. Dann weiter A2 Gotthard-Chiasso in der Höhe des Gotthardtunnels ist der Tunnel in beiden Richtungen gesperrt wegen eines Pannenfahrzeugs. Dann weiter A2 Chiasso Richtung Gotthard zwischen Pinto und Airolo gibt es 1 Kilometer Stau wegen Verkehrsüberlastung. Und ebenfalls Verkehrsüberlastung auf der A2 Luzern Richtung Gotthard zwischen Wassern und Göschenen. Dort gibt es 3 Kilometer Stau.
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2: Die Wolle ist ein Problem vom Schulix, das gerade rausgekommen ist. Und zwar einfach der Sommer jetzt. Es ist ein unglaublicher Sommer bis jetzt. Er ist zwar gefürchtig heiß, aber er ist einfach auch unheimlich schöne Zeit für uns als Band. Wir sind unterwegs, dürfen in Lumnezia spielen. Gesegnet wirklich. Das verbinde ich mit dem.

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1: In dieser Anfangsphase hat man versucht, eine Lösung zu finden und man hat probehalber dann Schulunterricht in Brusio gemacht. Aber diese 700 Höhenmeter, dieser Weg ist im Winter einfach zu gefährlich.
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1: Ja, am Ende ist der Bund eingesprungen zusammen mit dem Kanton und hat mit finanziellen Anreize die ganze Operation ermöglicht. Das heißt, dass die Opposition und die Renitenz, die da war, gelöst werden konnte. Und da wurden eben die Frage der Einkauf in der Armenkasse, aber auch die Fragen der Weiderechte und die Nutzung der Wälder sowie dann die Errichtung der Schule. Also man musste quasi ein Paket machen, wo all diese Fragen geklärt wurden und dann gab es einen Konsens, das durchzuziehen.
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2: Die ganze Bevölkerung beschäftigt sich ausschließlich mit Landwirtschaft, ist aber allen Berichten zufolge arm und überhaupt in hohem Grade verwahrlost. Die Regierung von Graubünden beabsichtigt nun, die Bewohner von Cavaglione, welche ohne Heimatberechtigung sind, einzubürgern. Sie hat zu diesem Zwecke mit der Gemeinde Brusio verhandelt, welche nach den Mitteilungen der Regierung bereit wäre, die 14 heimatlosen Familien gegen eine Einkaufssumme von 21.500 Franken in ihr Bürgerrecht aufzunehmen.
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1: Es werden 1874 nicht alle in das schweizerische Recht überführt. Es gab tatsächlich auch einige Familien, die noch das italienische, also als Lombarden, also das italienische Bürgerrecht hatten. Und die sind 1874 noch nicht so im Klaren. Und endgültig 1875 werden die auch überführt. Das heißt, ab dann ist die Situation absolut geklärt. Also seit mindestens 10 Jahren auch territorial, ohne dass es jemand in Frage stellen würde. Und dann auch in Bezug auf die staatliche Zugehörigkeit der Bewohnerinnen und Bewohner von Cavaglione.
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1: Ci sono le ganze grenzcorrecture, im Tessin und Graubünden mit Italien, Prusotirano. Grenzziehungen, Prusotirano, Puschlafertal mit TH geschrieben, 1865 bis 1880. Val di Poschiavo. Das ist einer der zentralsten Dossiers.
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1: Und hier haben wir auch eine Karte, so von Hand geschrieben. Das ist jetzt relativ spannend. Da sieht man eben die komplexe Situation mit dem Talkessel, das ursprünglich den drei Bünden gehört. Hier sehen wir Alpe Cavaglione. Und hier heißt es Territorio, soggetto al governo. Al governo lombardo, con la pretesa di alto dominio del governo grigione.
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1: Das ist natürlich jetzt eine Sicht der Dinge aus italienischer Seite. Das ist, was die italienische Seite behauptet. Deswegen sagen sie, oder das gehört quasi der Lombardei, aber die Bündner wollen quasi die Hochachtlichkeit drauf haben. Das ist unglaublich spannend.
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1: Der Fall Cavaglione ist sicher ein absoluter Grenzfall im wahrsten Sinne des Wortes. Aber es zeigt auf, dass die Kontrolle des Staates über das eigene Territorium und über die eigenen Leute ein Phänomen ist, der sich im Grunde erst im 19. Jahrhundert wirklich etabliert. Und bis dann war es möglich, in einer solchen Grenzregion Schlupflöcher zu finden.
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1: Er ist meines Erachtens ein unglaublich schönes Beispiel für die Entwicklung der Nationalstaaten in der zweiten Hälfte des 19. Jahrhunderts. Erst quasi die Schaffung dieser Nationalstaaten, auch mit einer neuen Bürokratie, haben das Bedürfnis, die Staatsgrenze wirklich bis auf hin auf die Gletscherspitzen oder auf die Spitzen der Bergen zu klären.
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1: Also das war eine große Armut, also die besaßen praktisch nicht. Die haben wirklich alle ausschließlich von der Landwirtschaft gelebt. Und deswegen halte ich auch immer diese Frage der Steuer. In der Realität gab es in Kavajuna nichts zu holen. Also ich halte diese Frage ein wenig für überromantisiert.
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1: Was mich immer sehr spannend schien in der ganzen Geschichte, ist die Behauptung, sie seien ja keine Schweizer, aber zum Teil haben Männer von Cavaglione Dienst geleistet bei den Bündnertruppen. Also das zeigt eben auch, wie schwach diese Kontrolle war und es erklärt, wie es möglich wurde, dass überhaupt so ein Ding wie Cavaglione entstehen konnte, der erst so spät eine Klärung gebracht hat.
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1: Die italienische Quellen hatten immer ein Interesse, diese Deutlichkeit in Frage zu stellen. Und jetzt paradoxerweise die Quellen, vor allem dann aus Brusio, der ja direkt betroffen war, hatten auch ein Interesse, hier eine gewisse Unklarheit zu lassen.
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1: Als man 1874 dann das Geld des Bundes erhalten hat, um diese Leute in die Gemeinde, in das Gemeinderecht aufzunehmen, es wäre ja relativ schwierig gewesen zu argumentieren, ja eigentlich seit 1512 hätten wir das machen müssen und wir haben das nicht gemacht. Deswegen gab es auch aus der Sicht, sogar nicht nur von Brusio, sondern auch des Kanton Graubündens, ein gewisses Interesse hier, eine gewisse Unschärfe Relation zu lassen.
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1: Am Ende ist die Frage, ob die Bewohner von Cavaglione Subjekt oder Objekt der Geschichte sind. Und das Narrativ, das bislang propagiert wurde, hat die Bewohner von Cavaglione als die Subjekte, als die handelnde Akteure interpretiert, welche aus ihrer Schlauheit eine Situation ausgenutzt haben. In Wirklichkeit waren sie weitgehend Objekte der herumgrenzenden Interessenlagen.
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1: Liebe Mitbürgerinnen und Mitbürger, den Nationalfeiertag in einer Fahnenfabrik zu feiern, ist etwas Besonderes. Hier entsteht eines der stärksten Symbole unseres Landes, die Schweizer Fahne. Auf den ersten Blick ist sie nur ein Stück Stoff. Doch wer genauer hinschaut, erkennt, dahinter steckt viel Arbeit. Die Schweizer Fahne muss quadratisch sein, die Arme des Kreuzes müssen exakt einen Sechstel länger sein als breit. Hier werden Stoffbahnen sorgfältig zugeschnitten und mit Fachwissen zusammengenäht. Erst wenn alles genau zusammenpasst, entsteht unsere Fahne. Unsere Fahne ist auf der ganzen Welt bekannt. Nicht wegen ihrer Form, sie steht für das, was unser Land stark macht. Für Freiheit, Demokratie, Neutralität und Zusammenhalt. So wie die Fahne am Nähtisch Schritt für Schritt entsteht, wächst auch der Zusammenhalt der Schweiz. Das ist die erste persönliche Überzeugung, die ich heute mit Ihnen teilen will. Überall übernehmen Menschen Verantwortung, in Schulen oder Werkstätten, auf Bauernhöfen, in Unternehmen und in Vereinen. Sie helfen einander, sie halten ihr Wort, sie geben ihr Wissen weiter. Aus vielen kleinen Beiträgen entsteht etwas Großes, Solidarität. Sie ist das Fundament unseres Landes. Die Fahne erinnert mich auch an meine zweite Überzeugung. Wir sind stolz auf unsere Freiheit. Diese Freiheit ist aber nicht gratis. Sie muss immer wieder verdient und geschützt werden. Das gelingt nur mit Menschen, die dafür einen Beitrag leisten. Mit einer starken Wirtschaft, die Arbeitsplätze schafft. Mit einer Landwirtschaft, die uns versorgt. Mit guten Schulen und einer Berufsbildung, die unseren jungen Menschen Chancen eröffnen. Mit soliden Finanzen und einer Politik, die auch an die nächste Generation denkt. Nichts davon ist selbstverständlich. Ich glaube an eine Schweiz, die selbstbewusst ihren eigenen Weg geht. Eine Schweiz, die offen für die Welt bleibt und dennoch ihre Entscheide selbst trifft. Eine Schweiz, die Neues wagt, ohne ihre Wurzeln zu vergessen. Meine dritte Überzeugung: Unsere Traditionen sind keine Museumstücke oder dekorative Staubfänger. Genau wie die Fahne müssen auch sie gepflegt werden, damit sie weiterhin im Winde wehen können, gerade in stürmischen Zeiten wie den heutigen. Direkte Demokratie, Föderalismus, Neutralität, Schutz der Minderheiten, Kompromissbereitschaft, Freude an guter Arbeit – all das kommt nicht von ungefähr. In einer von Unruhen geprägten Welt darf unsere Fahne jedoch nicht zu einem Symbol der Abschottung werden. Sie soll Hoffnung ausstrahlen, sie soll zeigen, dass wir Vertrauen haben in unser Land, in unsere Institutionen und vor allem ineinander. Meine Damen und Herren, die Schweiz entstand, weil Frauen und Männer unterschiedlichster Herkunft beschlossen hatten, dass sie gemeinsam stärker sind als allein. Getragen von diesem Vertrauen konnte die Schweiz sich Schritt für Schritt zu dem entwickeln, was sie heute ist. Gerade hier, in dieser Fahnenfabrik, wird sichtbar, was die Schweiz ausmacht. Viele unterschiedliche Fäden werden zu einem reißfesten Stoff. Sorgen wir dafür, dass er reißfest bleibt. Die Schweiz ist wie die Schweizer Fahne, ein Versprechen, das Vielfalt verbinden kann. Im Namen des Bundesrates wünsche ich Ihnen allen einen frohen, friedlichen und glücklichen Nationalfeiertag.
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2: Der Ehrenhof ist wahrscheinlich der lebhafteste Ort in der Kaserne. Also da drinnen können wir zum Beispiel exerzieren, mit der Hellebarde marschieren das alles. Da drinnen spielen Kinder von den Gardisten, wenn sie ihre Väter besuchen kommen mit den Müttern. Wir können dort drinnen essen zum Beispiel, da hinten sehen wir die Bank. Also in diesem Hof passiert ganz ein Haufen.
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1: 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gratuliere dir alles zu dem 86. Geburtstag, alles Gute und wir werden dich in der nächsten Zeit besuchen. Alles Gute und du hörst jetzt ein romanisches Lied.
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2: Danke.
1: Die Schweizer Fahne. In der Mitte haben wir das Schweizer Kreuz. Die vier Arme des Schweizer Kreuzes sind ja gleich lang. Wir haben auch vier Sprachregionen, vier Landessprachen. Und in der Mitte, ich frage mich manchmal, ist ja dieses weiße Quadrat dann, das alles zusammenhält. Was ist das, was die Schweiz im Inneren so zusammenhält? Was ist Ihre Antwort?
3: Für mich bis jetzt, das war die Solidarität und die Kohäsion. Das ist wichtig, wenn wir Probleme haben, dass wir nicht in einer Region nur regional denken. Natürlich, Föderalismus ist wunderschön. Das
1: manchmal auch schwierig.
3: Schwierig, aber das gibt uns Dynamismus. Und das ist ein Argument oder etwas, die uns kompetitiv wettbewerbsfähig gegeben hat. Aber jetzt, durch solche Krisen, haben wir Kriege, Protektionismus, solche Krisen. Das ist wichtig, dass das Land zusammenarbeitet. Wenn Sie von Tarifen sprechen, in gewissen Gegenden, das ist nicht so schlimm. In anderen, das ist eine Katastrophe. Aber das ist am Ende die Schweiz, global, die entscheiden. Und das ist wichtig für mich, dass die Regierung mit der Bevölkerung und mit dem Parlament, mit den Kantonen zusammenarbeitet. Manchmal ist es schwierig, natürlich.
1: Herr Präsident der Konföderation Guy Parmelin, Sie sind jetzt seit fast 11 Jahren im Bundesrat. Was gefällt Ihnen am Bundesrat sein? Ist es die Macht? Ist es das Ansehen? Was ist es?
3: Nein, das ist nicht die Macht. Ich denke, ich habe viel Vergnügen zu arbeiten. Ich habe ein gutes Team. In meinem Department viele vertrauende Personen. Im Bundesrat mit meinen Kolleginnen und Kollegen haben wir eine gute
1: Zusammenarbeit
3: ja. Jetzt. Das ist nicht jedes Tag einfach. Die Herausforderungen sind ganz neu. Die Welt ändert sich. Man hat das gesehen mit solchen Krisen und Kriege, aber solange dass es so bleibt, solche Herausforderung für mich, das ist eine Motivation und bis jetzt habe ich immer diese Motivation in mir.
1: Aber in welchen Situationen wären Sie einfach lieber so der Winzer aus Bürsten und nicht Bundesrat oder Bundespräsident?
3: Ah, ich sehe nicht hinter mich. Jetzt bin ich Bundesrat. Natürlich, ich diskutiere ich manchmal mit meinem Bruder. Aber ich habe diese Seite meines Lebens total weggelassen. Natürlich sehe ich mit viel Besorgnis die Schwierigkeiten von den Winzern in der Schweiz, in allen Regionen.
1: Bis also jetzt. Auch kein einfacher Job.
3: Nein, das ist kein einfacher Job. Aber wenn es einfach ist, hätten wir vielleicht viele mehr Personen, die motiviert sind.
1: Also Sie mögen auch Herausforderungen?
3: Ja, das sind Herausforderungen, aber wenn Sie keine Herausforderungen oder kein Ziel mehr haben, das Leben ist nicht so interessant.
1: Was ist dann für Sie Heimat? Im Französischen sagt man dazu le chez soi.
3: Chez soi, oui.
1: Was ist für Sie Heimat?
3: Ah, für mich, das ist, wenn ich nach Bürsten am Ende der Woche zurückkommen kann, wenn ich manchmal mit Freunden diskutieren kann, diese sieben erste Monate jetzt waren eher schwierig. Das war nicht immer einfach. Ich war oft weit im Ausland oder mit schwierigen Dossiers. Aber heute Morgen war ich noch in in der Bäckerei mit Freunden zu diskutieren, einen Kaffee zu trinken. Und das hat mich viel Vergnügen gebracht.
1: Und Sie wollen auch weiterhin im Bundesrat bleiben, so spüre ich das.
3: Ja, mein Schweizer Pass ist gültig bis 2029.
1: Der Diplomatenpass, den Sie haben, so, ja. Zum Schluss, die Schweiz, die feiert und einer Jubilarin überreicht man ja auch immer Glückwünsche. Was wünschen Sie der Schweiz und uns allen?
3: Ich wünsche an allen Personen in der Schweiz viel Glück, Frieden auch natürlich und dass sie für die Zukunft eine internationale Situation, die sich stark verbessert. Das ist in unserem Interesse, aber auch im Interesse der Bevölkerung in allen diesen Ländern, wo Krieg oder Krise jetzt sind. Das wäre das wäre sicher gut für alle.
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3: 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Merci.
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1: Wir haben so 30 Grad, zum Teil lokal irgendwo 33 Grad. Es ist auch immer noch schwül und sagen wir mal, an vielen Orten auch sonnig. Auch im Tessin, da haben wir am Morgen vielen Orten noch Wolken, aber die dann wieder auflockern. Am Nachmittag so ein bisschen, ja, wie halt jetzt an vielen Tagen, es ist häufig sonnig, ein paar Quellwolken über den Alpen und dann vereinzelt gibt es auch wieder Platzregen, vor allem morgen in den Walliser Südtäler, vielleicht in Petretto, Unterengadin und das sind auch noch so ein bisschen die Hochalpenregionen, wo eigentlich wenig Leute zu Fuß unterwegs sind, außer man ist gerade am Hochtouren, wo es auch noch könnte Platzregen oder ein Gewitter geben. Aber für viele morgen einfach ein sonniger, trockener Sonntag.
0: Lernen Nova, Reste Quetschot, Impostüt in Lündersdi.
1: Wir bleiben grundsätzlich in der Südwestlage. Es ist schwül, heiss, die Luftmasse ist feucht und labil. Das heisst, die Tage sind häufig sonnig. Es gibt am Nachmittag amix Quellwolken und auch Platzregen, vor allem in den Alpen. Und es bleibt auch heiss. Die heisseste Luftmasse haben wir am Montag. Da gibt es 30 bis 35 Grad. Ab dem Dienstag dann so 30 bis 33 Grad, je nachdem in den Alpen, wo es vielleicht schon ein bisschen früher grosse Wolken gibt, auch nur 28 Grad. Und vor allem in der ersten Wochenhälfte gibt es auch stellenweise noch Tropennächte, wo es also nicht unter 20 Grad abkühlt. Nach der zweiten Wochenhälfte sieht es dann aus, dass dort die Nächte wieder ein Mühe besser abkühlen.
0: Laura, der Mem Domenge in der Levna Nova, der Stefanie Westerhuis, der SRF Meteo.

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1: Die Nachrichten von SRF um 20 Uhr mit Patrick Seiler. Nach dem Ansturm zehntausender Migrantinnen und Migranten auf die spanische Exklave Ceuta in Nordafrika gibt es innerhalb der EU Spannungen. Nun ist deshalb eine Sondersitzung einberufen worden. Die Innenminister der EU-Mitgliedstaaten treffen sich am Dienstag in einer Videokonferenz. Das hat der EU-Ratsvorsitz mitgeteilt. Aus Brüssel berichtet Thomas Spickhofen von der ARD.
2: Ein solches Treffen hatten zuvor 22 Regierungschefinnen und Chefs in einem gemeinsamen Brief gefordert. Sie werfen der spanischen Regierung indirekt vor, selbstverantwortlich zu sein für den Ansturm in den vergangenen Tagen auf die Exklave Ceuta. Ausdrücklich verweisen sie dabei auf ein Urteil des obersten Gerichtshofes in Madrid zum Umgang mit Migranten, die nicht über die Landgrenze nach Ceuta kommen. Außerdem greifen sie die Entscheidung der spanischen Regierung auf, einer großen Anzahl irregulärer Einwanderer einen legalen Status zu geben. Auch der spanische Ministerpräsident Pedro Sánchez hat Redebedarf. Er ist enttäuscht über die Reaktion der europäischen Partner auf die Krise und beklagt Vorurteile, Unwissenheit oder politische Interessen. Bereits am Montag wollen sich die 27 Mitgliedstaaten auf Botschafterebene mit dem Thema befassen. Nach übereinstimmenden Angaben aus Kommissionskreisen und spanischen Behörden sind inzwischen fast alle Menschen, die in den vergangenen Tagen illegal nach Ceuta kamen, wieder nach Marokko zurückgekehrt. Kein einziger Migrant sei aufs europäische Festland gekommen. Ceuta gehört zwar zu Spanien, ist aber nicht Teil des Schengen-Raums. Eine ungehinderte Weiterreise in andere EU-Staaten also nicht möglich.
1: Nach dem Lawinenunglück im Karakorum-Gebirge im Norden Pakistans steht nun fest, alle 10 Mitglieder der internationalen Expedition sind ums Leben gekommen. Das teilte das Veranstalterunternehmen mit. Unter den Toten ist auch der Expeditionsleiter Nirmal Purja. Der britisch-nepalesische Alpinist wurde bekannt, weil er 2019 alle 14 Achttausender der Erde in Rekordzeit bestieg. Neben ihm kamen 5 weitere Menschen aus Nepal sowie Bergsteigerinnen und Bergsteiger unter anderem aus dem Oman, Pakistan und China ums Leben. Die Rettungskräfte versuchen derzeit unter schwierigen Bedingungen, die Leichen aus dem Gebiet zu bergen. Und jetzt Kurzmeldungen zum Sport. In der zweiten Runde der Schweizer Super League im Fußball verliert Basel gegen Lausanne Sport mit 0:1 und Zürich gewinnt gegen Servette Genf mit 2:1. Und Rad, heute ist die Tour de France der Frauen losgegangen mit einer Etappe in der Schweiz rund um Lausanne. Gewonnen hat diese erste Etappe die Niederländerin Lorena Wiebes. 2 Schweizerinnen sind nur knapp hinter ihr ins Ziel gekommen, Noemi Rüegg als 5. und Marlen Reusser als 10. Das Wetter. Im Norden wird es morgen meist sonnig, im Süden gibt es ab und zu dichtere Wolken. Die Temperaturen steigen auf 30 bis lokal 33 Grad. Das waren die Nachrichten von Radio SRF. Verantwortlich ist heute Abend Simon Richtle.
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1: Die Nachrichten von SRF um 21 Uhr mit Patrick Seiler. 50.000 bis 60.000 Personen, vor allem Männer, sollen es gewesen sein, die innerhalb kurzer Zeit von Ceuta nach Ceuta gelangt sein sollen. Mindestens 67 Menschen kamen da bei der Überquerung ums Leben. Unterdessen sollen fast alle Migranten wieder nach Marokko zurückgekehrt sein, denn in Ceuta habe es weder Essen oder Trinken noch Schutz gegeben, sagte einer der Männer gegenüber Medienschaffenden. Auch SRF-Korrespondent Markus Bönisch in Ceuta bestätigt das, schränkt aber ein.
2: In den Stadtteilen, da sollen und da sind noch mehr von ihnen unterwegs. Und obwohl die Armee und obwohl die Polizei auch hinter ihnen her ist, um sie eben über die Grenze zu drängen, sie zu überzeugen, Ceuta wieder zu verlassen, sorgt genau diese Präsenz dafür, dass sich viele Bewohnerinnen und Bewohner hier nach wie vor unsicher fühlen. Und dass sich auch das eben darin manifestiert, dass viele Geschäfte gerade außerhalb des eigentlichen Stadtzentrums weiter geschlossen waren heute.
1: Ceuta hat weniger als 85.000 Einwohner und ist mit einer Fläche von nur 18,5 Quadratkilometern etwas kleiner als der Frankfurter Flughafen. Es gehört nicht zum Schengen-Raum. Die EU versicherte, keiner der Migranten habe die Grenze zum EU-Festland überschritten. Und trotzdem gibt es innerhalb der EU nach diesem Ansturm auf Ceuta Spannungen. Deshalb ist eine Sondersitzung einberufen worden. Die Innenminister der EU-Mitgliedstaaten treffen sich am Dienstag in einer Videokonferenz. Das hat der EU-Ratsvorsitz mitgeteilt. Bevor sich Bundespräsident Guy Parmelin zum heutigen Nationalfeiertag unter anderem auf dem Rütli geäußert hat, war er in einer Fahnenfabrik im Kanton Luzern. Dort hat er die Fernsehansprache zum 1. August aufgezeichnet und die Schweizer Fahne als roten Faden in seiner Rede benutzt. Ihm zufolge trägt die scheinbare Einfachheit der Schweizer Fahne unschätzbare Werte in sich. Freiheit, Neutralität, Demokratie und den Willen, über Unterschiede hinweg vereint zu bleiben.
3: Wir sind stolz auf unsere Freiheit. Diese Freiheit ist aber nicht gratis. Sie muss immer wieder verdient und geschützt werden. Das gelingt nur mit Menschen, die dafür einen Beitrag leisten. Mit einer starken Wirtschaft, die Arbeitsplätze schafft, mit einer Landwirtschaft, die uns versorgt, mit guten Schulen und einer Berufsbildung, die unseren jungen Menschen Chancen eröffnen. Mit soliden Finanzen und einer Politik, die auch an die nächste Generation denkt.
1: Parmelin plädierte für eine weltoffene Schweiz, die aber nicht auf ihre Urteilsunabhängigkeit verzichtet. In einer unruhigen Welt dürfe die Fahne nicht zu einem Zeichen der Abschottung werden, sondern müsse ein Zeichen des Vertrauens bleiben, sagte Parmelin zum Schluss. Zum Fußball: In der zweiten Runde der Schweizer Super League verliert Basel gegen Lausanne Sport mit 0:1 und Zürich gewinnt gegen Servette Genf mit 2:1. Das Wetter: Im Norden wird es morgen meist sonnig, im Süden gibt es ab und zu dichtere Wolken. Die Temperaturen steigen auf 30 bis lokal 33 Grad. Das waren die Nachrichten von Radio SRF. Verantwortlich ist heute Abend Simon Richle.
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1: Die Nachrichten von SRF um 22 Uhr mit Patrick Seiler. Guten Abend. Und die folgenden Schwerpunkte haben wir. Der Ansturm von Menschen aus Marokko nach Ceuta sorgt weiterhin für Diskussionen innerhalb der EU. Am Dienstag wollen sich deshalb die Innenminister austauschen.
2: Ich versteck mich doch nicht!
1: Scheinen sich in Hamburg besonders viele Leute gesagt zu haben. Rund 300.000 haben an der dortigen Pride teilgenommen, eine Woche nach dem Anschlag in Berlin. Und Bundespräsident Barmelin spricht zum 1. August aus einer Fahnenfabrik über das, was die Schweiz aus seiner Sicht ausmacht und das Wetter. Im Norden meist sonnig, im Süden ab und zu dichtere Wolken, 30 bis lokal 33 Grad. 50.000 bis 60.000 Personen, vor allem Männer, sollen es gewesen sein, die innerhalb kurzer Zeit von Marokko nach Ceuta gelangt sein sollen. Mindestens 67 Menschen kamen bei der Überquerung ums Leben. Unterdessen sind offenbar fast alle Migranten wieder nach Marokko zurückgekehrt, denn in Ceuta habe es weder Essen oder Trinken noch Schutz gegeben, sagte einer der Männer gegenüber Medienschaffenden. Auch SRF-Korrespondent Markus Bönisch in Ceuta bestätigt das, schränkt aber ein.
3: In den Stadtteilen, da sollen und da sind noch mehr von ihnen unterwegs. Und obwohl die Armee und obwohl die Polizei auch hinter ihnen her ist, um sie eben über die Grenze zu drängen, sie zu überzeugen, Ceuta wieder zu verlassen, sorgt genau diese Präsenz dafür, dass sich viele Bewohnerinnen und Bewohner hier nach wie vor unsicher fühlen. Und dass sich auch das eben darin manifestiert, dass viele Geschäfte gerade außerhalb des eigentlichen Stadtzentrums weiter geschlossen waren heute.
1: Die Innenminister der EU-Mitgliedstaaten treffen sich am Dienstag zu einer Sondervideokonferenz. 22 europäische Staats- und Regierungschefs und Chefinnen hatten das Treffen gefordert. Sie kritisieren die spanische Migrationspolitik. Eine Woche nach dem Terrorangriff auf den Christopher Street Day in Berlin hat es heute in verschiedenen europäischen Städten Pride-Veranstaltungen gegeben. In Hamburg haben mehr als 300.000 Menschen teilgenommen, gut 40.000 mehr als noch letztes Jahr. Der Anschlag letzte Woche war auch in Hamburg Thema. Viele sind gerade deswegen heute an der Pride gewesen.
2: Ich versteck mich doch nicht.
4: Angst ist das falsche Signal. Jetzt ist recht.
5: Wunderschön. Wir sind mit unseren Kindern da.
6: War traumhaft schön. Wunderbarer Tag. Hat total Spaß gemacht.
7: Mega Party, geile Mucke, lockere, entspannte Stimmung, sehr friedlich. Nach letzter Woche in Berlin hat es natürlich ein anderes Gewicht.
1: Auch in anderen Städten haben viele tausend Menschen an den Prides teilgenommen, so in Amsterdam, Stockholm und Brighton. Wegen des Angriffs letzten Samstag in Berlin, bei dem eine Frau getötet wurde, sind heute vielerorts mehr Sicherheitsleute aufgeboten worden als üblich. In die Schweiz. Bevor sich Bundespräsident Guy Parmelin zum heutigen Nationalfeiertag unter anderem auf dem Rütli geäußert hat, war er in einer Fahnenfabrik im Kanton Luzern. Dort hat er die Fernsehansprache zum 1. August aufgezeichnet und die Schweizer Fahne als roten Faden in seiner Rede benutzt. Ihm zufolge trägt die scheinbare Einfachheit der Schweizer Fahne unschätzbare Werte in sich. Freiheit, Neutralität, Demokratie und den Willen, über Unterschiede hinweg vereint zu bleiben.
8: Wir sind stolz auf unsere Freiheit. Diese Freiheit ist aber nicht gratis. Sie muss immer wieder verdient und geschützt werden. Das gelingt nur mit Menschen, die dafür einen Beitrag leisten. Mit einer starken Wirtschaft, die Arbeitsplätze schafft, mit einer Landwirtschaft, die uns versorgt, mit guten Schulen und einer Berufsbildung, die unseren jungen Menschen Chancen eröffnen. Mit soliden Finanzen und einer Politik, die auch an die nächste Generation denkt.
1: Parmelin plädierte für eine weltoffene Schweiz, die aber nicht auf ihre Urteilsunabhängigkeit verzichtet. In einer unruhigen Welt dürfe die Fahne nicht zu einem Zeichen der Abschottung werden, sondern müsse ein Zeichen des Vertrauens bleiben, sagte Parmelin zum Schluss. Eine Meldung vom Fußball. In der zweiten Runde der Schweizer Super League verliert Basel gegen Lausanne-Sport mit 0:1 und Zürich gewinnt gegen Servette Genf mit 2:1. Und jetzt noch weitere Meldungen des Tages in der Übersicht. Der große Waldbrand bei Bordeaux in Südwestfrankreich ist unter Kontrolle. Das sagt Frankreichs Innenminister. Es gebe zwar noch Brandherde, das Feuer breite sich aber nicht weiter aus. Damit können fast alle 220.000 Menschen zurück nach Hause, die wegen der Brände fliehen mussten. In Griechenland kämpfen hunderte Feuerwehrleute gegen diverse Wald- und Buschbrände, die in den vergangenen Tagen ausgebrochen sind. Griechische Medien berichten von über 70 aktiven Bränden im ganzen Land. Starker Wind sorgte dafür, dass sich die Flammen rasch ausbreiteten. Mehrere Ortschaften in der Region Athen seien evakuiert worden. Und der Weltfußballverband FIFA bleibt in der Kritik. Auch wenn er seine umstrittenen Pläne zur Privatisierung der Fußball-Weltmeisterschaften wieder zurückgezogen hat. Verschiedene internationale und nationale Verbände sagen, sie hätten das Vertrauen in den FIFA-Präsidenten Gianni Infantino verloren. Die Wetterprognose. In den Alpen und im Süden gibt es einige lokale Gewitter, sonst ist es am Abend vielerorts trocken und mild. Morgen ist es im Norden vorwiegend sonnig, im Süden hat es teils dichtere Wolken. Am Abend gibt es über den Bergen vereinzelt gewittrige Regengüsse. Es gibt schwülheiße 30 bis lokal 33 Grad. Und das waren die Nachrichten von Radio SRF. Verantwortlich ist heute Abend Simon Richle.
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1: Die Nachrichten von SRF um 23 Uhr mit Marco Koller. Bundespräsident Guy Barmelin hat seine Fernsehansprache zum heutigen Nationalfeiertag in einer Fahnenfabrik im Kanton Luzern aufgezeichnet und er hat die Schweizer Fahne in seiner Rede als roten Faden benutzt. Ihm zufolge trägt die Einfachheit der Schweizer Fahne unschätzbare Werte in sich: Freiheit, Neutralität, Demokratie und den Willen, über Unterschiede hinweg vereint zu bleiben.
2: Wir sind stolz auf unsere Freiheit. Diese Freiheit ist aber nicht gratis. Sie muss immer wieder verdient und geschützt werden. Das gelingt nur mit Menschen, die dafür einen Beitrag leisten. Mit einer starken Wirtschaft, die Arbeitsplätze schafft, mit einer Landwirtschaft, die uns versorgt, mit guten Schulen und einer Berufsbildung, die unseren jungen Menschen Chancen eröffnet. Mit soliden Finanzen und einer Politik, die auch an die nächste Generation denkt.
1: Barmelin plädierte für eine weltoffene Schweiz, die aber nicht auf ihre Urteilsunabhängigkeit verzichtet. In einer unruhigen Welt dürfe die Fahne nicht zu einem Zeichen der Abschottung werden, sondern müsse ein Zeichen des Vertrauens bleiben, sagte Barmelin zum Schluss. 50.000 bis 60.000 Personen sollen es gewesen sein, die innerhalb kurzer Zeit von Marokko nach Ceuta gelangt sind, vor allem über das Meer, schwimmend. Mindestens 67 Menschen kamen bei der Überquerung ums Leben. Unterdessen sind offenbar fast alle Migranten wieder nach Marokko zurückgekehrt, denn in Ceuta habe es weder Essen noch Trinken noch Schutz gegeben, sagte einer der Migranten gegenüber Medienschaffenden. Auch SRF-Korrespondent Markus Bönisch in Ceuta bestätigt das, er schränkt aber ein:
3: In den Stadtteilen, da sollen und da sind noch mehr von ihnen unterwegs. Und obwohl die Armee und obwohl die Polizei auch hinter ihnen her ist, um sie eben über die Grenze zu drängen, sie zu überzeugen, Ceuta wieder zu verlassen, sorgt genau diese Präsenz dafür, dass sich viele Bewohnerinnen und Bewohner hier nach wie vor unsicher fühlen und dass sich auch das eben darin manifestiert, dass viele Geschäfte gerade außerhalb des eigentlichen Stadtzentrums weiter geschlossen waren heute.
1: Sagte SRF-Korrespondent Markus Bönisch in der Tagesschau. Die Innenminister der EU-Mitgliedstaaten treffen sich am Dienstag zu einer Sondervideokonferenz zu diesem Thema. 22 europäische Staats- und Regierungschefinnen und Chefs hatten das Treffen gefordert. Sie kritisieren die spanische Migrationspolitik. Dann noch zum Fußball. In der zweiten Runde der Super League hat Meister Thun gegen die Young Boys verloren mit 0-6. Basel hat gegen Lausanne Sport mit 0-1 verloren und Zürich hat gegen Servette Genf mit 2-1 gewonnen. Der Blick aufs Wetter noch. Im Norden ist es morgen meist sonnig, im Süden hat es ab und zu dichtere Wolken. Dazu gibt es 30 bis lokal 33 Grad. Das waren Nachrichten von Radio SRF, verantwortlich Simon Richle.
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1: Spiecher. Spiechere, was mir behalten wollen. Schütze, dass kein Mäusch dran knagen könnt. Türluft, das soll's noch. 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
1: Die Nachrichten von SRF um Mitternacht mit Marco Koller. Zuerst geht es um den Schweizer Nationalfeiertag, der soeben zu Ende gegangen ist. Bundespräsident Guy Parmelin spricht in seiner Fernsehansprache unter anderem über die Freiheit.
2: Wir sind stolz auf unsere Freiheit. Diese Freiheit ist aber nicht gratis. Sie muss immer wieder verdient und geschützt werden.
1: Den roten Faden in seiner Rede bildet die Schweizer Fahne. Dann, die meisten Migranten haben die spanische Exklave Ceuta verlassen und sind wieder in Marokko. Und das Wetter heute im Norden meist sonnig, im Süden ab und zu dichtere Wolken bei 30 bis lokal 33 Grad. Die Schweizer Fahne. Sie hat Bundespräsident Guy Parmelin ins Zentrum gestellt, in seiner Fernsehansprache zum gestrigen Nationalfeiertag. Aufgezeichnet hatte er die Rede in einer Fahnenfabrik im Kanton Luzern. Parmelin sagte, die scheinbare Einfachheit der Schweizer Fahne trage unschätzbare Werte in sich, nämlich Freiheit, Neutralität, Demokratie und den Willen, über Unterschiede hinweg vereint zu bleiben.
2: Wir sind stolz auf unsere Freiheit. Diese Freiheit ist aber nicht gratis. Sie muss immer wieder verdient und geschützt werden. Das gelingt nur mit Menschen, die dafür einen Beitrag leisten. Mit einer starken Wirtschaft, die Arbeitsplätze schafft, mit einer Landwirtschaft, die uns versorgt, mit guten Schulen und einer Berufsbildung, die unseren jungen Menschen Chancen eröffnen. Mit soliden Finanzen und einer Politik, die auch an die nächste Generation denkt.
1: Parmelin plädierte für eine weltoffene Schweiz, die aber nicht auf ihre Urteilsunabhängigkeit verzichtet. In einer unruhigen Welt dürfe die Fahne nicht zu einem Zeichen der Abschottung werden, sondern müsse ein Zeichen des Vertrauens bleiben. 50.000 bis 60.000 Personen sollen es gewesen sein, die diese Woche innerhalb kurzer Zeit von Marokko in die spanische Exklave Ceuta gelangt sind. Viele sind stundenlang durch das Meer geschwommen, mindestens 67 Menschen kamen ums Leben. Unterdessen sind offenbar fast alle Migranten wieder nach Marokko zurückgekehrt. In Ceuta hätten sie nichts zu essen und zu trinken und auch keinen Schutz erhalten, sagte ein Betroffener zu Medienschaffenden. Ganz alle Migranten hätten die spanische Exklave aber nicht verlassen, sagt SRF-Korrespondent Markus Pönisch in Ceuta.
3: In den Stadtteilen, da sollen und da sind noch mehr von ihnen unterwegs. Und obwohl die Armee und obwohl die Polizei auch hinter ihnen her ist, um sie eben über die Grenze zu drängen, sie zu überzeugen, Ceuta wieder zu verlassen, sorgt genau diese Präsenz dafür, dass sich viele Bewohnerinnen und Bewohner hier nach wie vor unsicher fühlen. Und dass sich auch das eben darin manifestiert, dass viele Geschäfte gerade außerhalb des eigentlichen Stadtzentrums weiter geschlossen waren heute.
1: Sagte SRF-Korrespondent Markus Bönisch am Abend in der Tagesschau. Die Innenministerinnen und Innenminister der EU-Mitgliedstaaten treffen sich am Dienstag zu einer Sondervideokonferenz. Zahlreiche Staats- und Regierungschefinnen und Chefs hatten das Treffen gefordert. Sie kritisieren die spanische Migrationspolitik. Dann zwei Meldungen in Kürze. Der ukrainische Präsident Volodymyr Zelensky hat seine westlichen Partner zu mehr Unterstützung bei der Luftabwehr aufgerufen. Er sagte, die Ukraine brauche dringend Patriot-Luftabwehrraketen. Russland hat die Ukraine gemäß Zelensky in der Nacht auf gestern unter anderem mit 27 Raketen angegriffen. Nur eine davon habe man abfangen können. Und im Zentrum der russischen Hauptstadt Moskau hat es eine Explosion gegeben in der Nähe eines Cafés. Gemäß Ermittlungsbehörden soll die Explosion durch einen Sprengsatz verursacht worden sein. Russische Agenturen berichten von 3 Toten und 15 Verletzten. Nach dem Lawinenunglück im Karakorum-Gebirge im Norden von Pakistan steht nun fest, dass alle 10 Mitglieder der internationalen Expedition ums Leben gekommen sind. Das teilte das Unternehmen mit, das die Expedition veranstaltet hat. Unter den Toten ist auch der Expeditionsleiter Nirmal Purcha. Der britisch-nepalesische Alpinist wurde bekannt, weil er 2019 alle 14 Achttausender der Erde in Rekordzeit bestieg. Neben ihm kamen 5 weitere Menschen aus Nepal ums Leben, sowie Bergsteigerinnen und Bergsteiger unter anderem aus dem Oman, Pakistan und China. Die Rettungskräfte versuchen derzeit unter schwierigen Bedingungen, die Leichen zu bergen. Dann weiter mit Sport, zuerst Fußball. In der zweiten Runde der Super League hat Meister Thun gegen die Young Boys verloren mit 0:6. Basel hat gegen Lausanne-Sport mit 0:1 verloren und Zürich hat gegen Servette Genf gewonnen mit 2:1. Und dann Radsport. Die Tour de France der Frauen hat begonnen, und zwar mit einer Etappe in der Schweiz rund um Lausanne. Gewonnen hat diese erste Etappe die Niederländerin Lorena Wiebes. Zwei Schweizerinnen kamen nur knapp hinter ihr ins Ziel, Noemi Rüegg als Fünfte und Marlene Reusser als Zehnte. Reusser gilt als eine der Mitfavoritinnen für den Gesamtsieg der Tour de France der Frauen. Und noch die Wetteraussichten für heute Sonntag, den 2. August. Im Norden ist es vorwiegend sonnig, am Abend gibt es über den Bergen vereinzelt gewitterige Regengüsse. Im Süden gibt es zum Teil dichtere Wolken und örtlich sind Platzregen möglich. Die Temperatur erreicht beidseits der Alpen 30 bis lokal 33 Grad. Das waren Nachrichten von Radio SRF, verantwortlich Marco Koller. SRF Verkehrsinfo von 0:06, A2 Chiasso in Richtung Gotthard. Die Einfahrt Airolo ist gesperrt und zwischen Quinto und Airolo hat es 1 Kilometer Stau. Die Wartezeit beträgt rund 10 Minuten.
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1: Die Nachrichten von SRF um 1 Uhr mit Marco Koller. Die Schweiz hat ihren Nationalfeiertag gefeiert und das für einmal viel leiser als sonst, nämlich fast ohne Feuerwerk. Weil die Waldbrandgefahr sehr groß ist, sind Raketen und Böller zurzeit fast in der ganzen Schweiz verboten. Ein paar wenige Ausnahmen gab es am Abend für Feuerwerke, die auf Seen gezündet wurden, von Fachleuten und mit genügend Abstand zum Ufer. Für solche Feuerwerke gab es zum Teil Bewilligungen von Behörden. Am Thunersee zum Beispiel gab es ein großes Feuerwerk zu bestaunen. Für den Bundespräsidenten oder die Bundespräsidentin bedeutet der 1. August jeweils eine Fernsehansprache zu halten. Dieses Jahr ging Bundespräsident Guy Barmelin dafür in eine Fahnenfabrik im Kanton Luzern und er stellte die Schweizer Fahne ins Zentrum seiner Rede. Er sagte, die scheinbare Einfachheit der Schweizer Fahne trage unschätzbare Werte in sich, nämlich zum Beispiel die Freiheit.
2: Wir sind stolz auf unsere Freiheit. Diese Freiheit ist aber nicht gratis. Sie muss immer wieder verdient und geschützt werden. Das gelingt nur mit Menschen, die dafür einen Beitrag leisten. Mit einer starken Wirtschaft, die Arbeitsplätze schafft, mit einer Landwirtschaft, die uns versorgt, mit guten Schulen und einer Berufsbildung, die unseren jungen Menschen Chancen eröffnen. Mit soliden Finanzen und einer Politik, die auch an die nächste Generation denkt.
1: Barmelin sagte, in einer unruhigen Welt dürfe die Fahne nicht zu einem Zeichen der Abschottung werden, sondern müsse ein Zeichen des Vertrauens bleiben. Im Zentrum von Moskau sind bei einer Explosion 3 Menschen getötet worden, 21 Menschen wurden verletzt. Eine Frau habe versucht, einen Sprengsatz in ein Restaurant zu schmuggeln, sagt die russische Antiterrorbehörde. Ein Wachmann habe sie aber gestoppt. Dann sei der Sprengsatz explodiert und die Frau, der Wachmann sowie ein Gast des Restaurants seien ums Leben gekommen. Zu einem möglichen Motiv der Tat gibt es noch keine Angaben. Dann noch 3 Fußballresultate. In der 2. Runde der Super League hat Meister Thun gegen die Young Boys verloren und zwar mit 0-6. Basel hat gegen Lausanne-Sport mit 0-1 verloren und Zürich hat gegen Genf Servette mit 2-1 gewonnen. Das Wetter heute Sonntag. Im Norden ist es meist sonnig, im Süden gibt es ab und zu dichtere Wolken. Die Temperatur 30 bis lokal 33 Grad. Das waren Nachrichten von Radio SRF, verantwortlich Marco Koller.
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1: Die Nachrichten von SRF um 2 Uhr mit Marco Koller. Die Schweiz hat ihren Nationalfeiertag gefeiert und das für einmal viel leiser als sonst, nämlich fast ohne Feuerwerk. Weil die Waldbrandgefahr sehr groß ist, sind Raketen und Böller zurzeit fast in der ganzen Schweiz verboten. Ein paar wenige Ausnahmen gab es am Abend für Feuerwerke, die auf Seen gezündet wurden, von Fachleuten und mit genügend Abstand zum Ufer. Solche Feuerwerke hatten die Behörden teils bewilligt. Am Thunersee zum Beispiel gab es ein großes Feuerwerk zu sehen. Für den Bundespräsidenten oder die Bundespräsidentin bedeutet der 1. August jeweils eine Fernsehansprache zu halten. Dieses Jahr ging Bundespräsident Guy Barmelin dafür in eine Fahnenfabrik im Kanton Luzern und er stellte die Schweizer Fahne ins Zentrum seiner Rede. Er sagte, die scheinbare Einfachheit der Schweizer Fahne trage unschätzbare Werte in sich, nämlich zum Beispiel die Freiheit.
2: Wir sind stolz auf unsere Freiheit. Diese Freiheit ist aber nicht gratis. Sie muss immer wieder verdient und geschützt werden.
1: Barmelin sagte, in einer unruhigen Welt dürfe die Fahne aber nicht zu einem Zeichen der Abschottung werden, sondern müsse ein Zeichen des Vertrauens bleiben. Im Zentrum von Moskau sind bei einer Explosion 3 Menschen getötet worden. 21 Menschen wurden verletzt. Eine Frau habe versucht, einen Sprengsatz in ein Restaurant zu schmuggeln, sagt die russische Antiterrorbehörde. Ein Wachmann habe sie aber gestoppt. Dann sei der Sprengsatz explodiert und die Frau, der Wachmann sowie ein Gast des Restaurants seien ums Leben gekommen. Zu einem möglichen Motiv der Tat gibt es noch keine Angaben. In Peru ist ein Kleinflugzeug mit Touristen abgestürzt. 13 Menschen sind ums Leben gekommen, das meldet die Polizei. Nach dem Absturz habe das Flugzeug zu brennen begonnen. Warum es abstürzte, werde man nun untersuchen. Das Flugzeug sollte die Nazca-Linien überfliegen. Diese Linien bilden Figuren, die zum Teil mehrere hundert Meter groß sind und die man nur aus der Luft erkennen kann. Was sie bedeuten und wie sie entstanden sind, ist bis heute nicht geklärt. Die Nazca-Linien gehören zu den wichtigsten Touristenattraktionen von Peru. Dann noch zum Fußball. In der zweiten Runde der Super League hat Meister Thun gegen die Young Boys verloren mit 0:6. Basel hat gegen Lausanne-Sport mit 0:1 verloren und Zürich hat gegen Servette Genf mit 2:1 gewonnen. Und noch das Wetter heute Sonntag. Im Norden ist es meist sonnig, im Süden gibt es ab und zu dichtere Wolken. Die Temperatur 30 bis lokal 33 Grad. Das waren Nachrichten von Radio SRF, verantwortlich Marco Koller.
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